0: Como es lógico, tendrán su consigna. Si no contestamos, mandarán una patrulla ahora mismo.
1: Wo zum Teufel bist du denn geblieben? Es ist schon 5:05.
2: Oh, meine Uhr muss zu langsam gehen.
3: Reguliere, du Idiot.
2: Ja, ja.
1: Alles in Ordnung?
2: Ja, ja, alles in Ordnung.
3: Bleib wach.
2: Jawohl.
1: Wird gemacht.
0: Recojamos todo y vámonos de aquí.

0: Das ist ein verdammt schwieriger Bursch, Herr General.
1: Was sind Sie doch für ein Vieh. Habt ihr Skopalamin da?
2: Jawohl, Herr General.
1: Dann geben Sie es ihm. Skopalamin. Sie können gehen.
0: Jawohl, Herr General.
1: Skopalamin. Nichts anderes, verstanden?

0: diese LKW zusammengeworfen. Sehen Sie zu, ob Sie ihn sofort in Ordnung bringen können.
1: Jawohl, Herr Oberleutnant.
0: Die zwei Idioten dort drüben sind absolut hoffnungslos. Am besten wär's, Sie an die Ostfront.
1: Ich bin ein guter Mechaniker, Herr Oberleutnant. Ich werde ihn in Ordnung bringen.
0: Gut. Passen Sie auf. Hände hoch.

0: 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Ich kann doch nicht treu sein.
1: Was machst du denn da? Schläfst?
0: Ich bin, nur wie ich bin.
1: Wo ist mein Kaffee?

0: General.
1: Danke. Herr General? Ich fahre zur Festung zurück. Sie bleiben hier, bis Sie von mir hören.
2: Zum Befehl.
0: Auf die Festung!

0: Zwei Impulse auf 80 Grad. Entfernung 7,5 Kilometer.
1: Alarm geben.
2: Zerstörer, nähern sich. Ich wiederhole. Zerstörer, nähern sich.
3: Los da, oben rauf, ja. Hallo, ihr zwei da vorne. Und ihr zwei sucht da drüben.

0: Weitersuchen.
1: Impuls 1. Im Feuerbereich.
0: Feind im Feuerbereich.
2: Feind im Feuerbereich.
3: Feind im Feuerbereich. Feind im Feuerbereich.

0: Feind im Feuerbereich. Feind im Feuerbereich.
1: Spiro ha muerto, ¿verdad? ¿Qué pasó?
2: Olvidó para qué habíamos venido.
3: Patrika, Herr General. Danke. Melden Sie Batteriebesitz.
4: Jawohl, Herr General.
5: Batteriebesitz.
0: Minenräumtrupp meldet Geschütze klar zum Gefecht.
4: An die Geschütze.
0: An die Geschütze.

0: Verschluss einfahren.
1: Verschluss einfahren.
0: Fertig zum Feuern. Schwing auf 28.